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2: Es ist 3 Uhr.
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3: Hallo, am Mikrofon ist Jonas mit den aktuellen Nachrichten. Hier sind die Meldungen im Überblick. Wir beginnen mit den Nachrichten aus der Politik. Die Plakate des Bündnisses Sarah Wagenknecht sorgen derzeit für Diskussionen und Vorwürfe des Antisemitismus, insbesondere in Sachsen-Anhalt, wo die Partei mit ihren Werbemethoden auf sich aufmerksam macht. Ein Blick in den Deutschland-Live-Blog zeigt eine siegessichere AfD-Chefin, Alice Weidel, die im Sommerinterview aus Wien die Regierung scharf kritisiert und als Flachzang bezeichnet. Gleichzeitig distanziert sich der bayerische BSW-Chef strikt von einer Zusammenarbeit mit der AfD. Außerdem wird heute in Solingen der Opfer eines Anschlags gedacht. Die Debatte um die 5%-Hürde erhält neuen Wind. Der Politikwissenschaftler Simon Ortjes stellt die gängige Annahme in Frage, dass Länder ohne Sperrklausel wie die Niederlande zwangsläufig ein abschreckendes Beispiel sind und argumentiert, was es nützen könnte, keine Sperrklausel zu haben. Und noch eine Meldung zur Bahn. Nach dem tödlichen Angriff auf einen Schaffner im Februar droht die Bahngewerkschaft nun mit bundesweiten Streiks ab Januar. Sie fordert vehement mehr Sicherheit für Zugbegleiter und erhöht damit den Druck auf die Bundesregierung. Nun zum Sport, zum Fußball und dem DFB-Pokal. Borussia Mönchengladbach zeigte sich souverän und zog problemlos in die nächste Runde ein. Union Berlin hingegen musste bei Zweitligist Braunschweig gleich zweimal einen Rückstand aufholen, schaffte aber spät die Wende. Mainz 05 feierte derweil ein regelrechtes Schützenfest. Auf der anderen Seite des Spektrums erlebte der erste FC Heidenheim eine regelrechte Blamage, als er bei Viertligist Jeddelode 2 komplett unterging und sich bis auf die Knochen blamierte, während Bochum spät zittern musste, aber ebenfalls weiterkam. Vom Motorsport, genauer gesagt der Formel 1. Beim Großen Preis der Niederlande in Zandvoort ereignete sich ein dramatisches Rennen. Weltmeister Max Verstappen musste sein Heimrennen bereits kurz nach dem Start beenden, als er heftig in die Streckenbegrenzung krachte und seinen Rennwagen komplett demolierte. Nutznießer des turbulenten Rennens war McLaren-Pilot Lando Norris, der sich den Sieg schnappte. Das war der Überblick für den Moment.
4: Das waren die Nachrichten. Und jetzt das Wetter bei uns.
5: Hallo, willkommen beim Wetter. Ich bin Janine. Blicken wir auf die kommende Nacht und die nächsten Tage. Die Nacht wird überwiegend bedeckt sein und die Temperaturen sinken auf Tiefstwerte um die 10 Grad. Der Montag präsentiert sich dann wechselhaft mit einem breiten Temperaturfenster von 6 bis angenehmen 21 Grad. Das Regenrisiko liegt bei erfreulichen 0%, sodass wir uns auf einen weitgehend trockenen Tag freuen können. Am Dienstag bleibt es erneut bedeckt, die Temperaturen klettern aber leicht auf 8 bis 22 Grad. Hier müssen wir allerdings mit einem geringen Regenrisiko von etwa 21% rechnen. So viel zum Wetter. Es geht nun zurück ins Studio.
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0: Es ist 4 Uhr. 4 Uhr.
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3: Hallo, am Mikrofon ist Jonas mit den aktuellen Nachrichten. Hier sind die Meldungen im Überblick. Wir beginnen mit den Nachrichten aus der Politik. Die Plakate des Bündnisses Sarah Wagenknecht sorgen derzeit für Diskussionen und Vorwürfe des Antisemitismus, insbesondere in Sachsen-Anhalt, wo die Partei mit ihren Werbemethoden auf sich aufmerksam macht. Ein Blick in den Deutschland-Live-Blog zeigt eine siegessichere AfD-Chefin, Alice Weidel, die im Sommerinterview aus Wien die Regierung scharf kritisiert und als Flachzang bezeichnet. Gleichzeitig distanziert sich der bayerische BSW-Chef strikt von einer Zusammenarbeit mit der AfD. Außerdem wird heute in Solingen der Opfer eines Anschlags gedacht. Die Debatte um die 5%-Hürde erhält neuen Wind. Der Politikwissenschaftler Simon Ortjes stellt die gängige Annahme in Frage, dass Länder ohne Sperrklausel wie die Niederlande zwangsläufig ein abschreckendes Beispiel sind und argumentiert, was es nützen könnte, keine Sperrklausel zu haben. Und noch eine Meldung zur Bahn. Nach dem tödlichen Angriff auf einen Schaffner im Februar droht die Bahngewerkschaft nun mit bundesweiten Streiks ab Januar. Sie fordert vehement mehr Sicherheit für Zugbegleiter und erhöht damit den Druck auf die Bundesregierung. Nun zum Sport, zum Fußball und dem DFB-Pokal. Borussia Mönchengladbach zeigte sich souverän und zog problemlos in die nächste Runde ein. Union Berlin hingegen musste bei Zweitligist Braunschweig gleich zweimal einen Rückstand aufholen, schaffte aber spät die Wende. Mainz 05 feierte derweil ein regelrechtes Schützenfest. Auf der anderen Seite des Spektrums erlebte der erste FC Heidenheim eine regelrechte Blamage, als er bei Viertligist Jeddelode 2 komplett unterging und sich bis auf die Knochen blamierte, während Bochum spät zittern musste, aber ebenfalls weiterkam. Vom Motorsport, genauer gesagt der Formel 1. Beim Großen Preis der Niederlande in Zandvoort ereignete sich ein dramatisches Rennen. Weltmeister Max Verstappen musste sein Heimrennen bereits kurz nach dem Start beenden, als er heftig in die Streckenbegrenzung krachte und seinen Rennwagen komplett demolierte. Nutznießer des turbulenten Rennens war McLaren-Pilot Lando Norris, der sich den Sieg schnappte. Das war der Überblick für den Moment.
4: Das waren die Nachrichten. Und jetzt das Wetter bei uns.
5: Hallo, willkommen beim Wetter. Ich bin Janine. Blicken wir auf die kommende Nacht und die nächsten Tage. Die Nacht wird überwiegend bedeckt sein und die Temperaturen sinken auf Tiefstwerte um die 10 Grad. Der Montag präsentiert sich dann wechselhaft mit einem breiten Temperaturfenster von 6 bis angenehmen 21 Grad. Das Regenrisiko liegt bei erfreulichen 0%, sodass wir uns auf einen weitgehend trockenen Tag freuen können. Am Dienstag bleibt es erneut bedeckt, die Temperaturen klettern aber leicht auf 8 bis 22 Grad. Hier müssen wir allerdings mit einem geringen Regenrisiko von etwa 21% rechnen. So viel zum Wetter. Es geht nun zurück ins Studio.
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1: Fünf Uhr. Es ist 5 Uhr. 5 Uhr.
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3: Heute ist Montag, der 24. August. Am Mikrofon ist Jonas. Das sind unsere Meldungen. Wir beginnen mit einem wichtigen Thema aus der Bildungspolitik. Engin Çatik, der sich als erfolgreicher Schulleiter zweier Brennpunktschulen bewiesen hat, betont, dass Klarheit Jugendlichen mehr hilft als ein Laissez-faire-Ansatz. Çatik, der jeden Schüler persönlich an der Schultür begrüßte, will seine wertvollen Erfahrungen nun über den Einzelfall hinaus wirksam machen. Ein Blick auf die aktuellen politischen Entwicklungen. Die AOK-Chefin bezeichnet die telefonische Krankschreibung als ein gutes Mittel. Im Vorfeld der Kabinettsklausur verteidigt das SPD-Präsidium zudem die Sondervermögen gegen aufkommende Kritik. Gleichzeitig fordert der Mittelstandsverband, dass Friedrich Merz zu einer klareren Führung zurückfinden muss. In der Klimapolitik wird derzeit mehr Pragmatismus gewagt. Obwohl dem Kanzler die Auswirkungen des Klimawandels schon lange vor seinem Besuch im Hürtgenwald bewusst waren, wird die SPD-Strategie, ihn in die Ecke zu drängen, als wenig hilfreich kritisiert. Passend dazu, im Rahmen der Kabinettsklausur wächst in der CDU der Widerstand gegen die Klimapläne der SPD. Während der Kanzler keinen Zweifel am Klimawandel lässt, formiert sich in der Union Widerstand gegen die Forderung der Sozialdemokraten, den Hitzeschutz im Grundgesetz zu verankern. Kommen wir nun zum Sport, zum Fußball. Ein eskalierter Transferstreit sorgt für dicke Luft bei Atletico Madrid. Stürmer Julian Alvarez musste den Unmut der Fans von Atletico Madrid spüren. Er wurde sowohl bei der Aufstellung als auch bei seiner Einwechslung übel ausgepfiffen. Dabei will der Fußballer doch nur seinen Traum erfüllen. Weitere Meldungen vom Transfermarkt. Saragoza und Espanyol sind sich mündlich einig geworden. Aston Villa nähert sich zudem bei Harwood Bellies an. Und offiziell ist, dass der VfL Osnabrück den Spieler Beck aus Heidenheim ausleiht. Das war der Überblick für den Moment.
1: Das waren die Nachrichten. Und jetzt das Wetter bei uns.
4: Hallo, willkommen bei im Wetter. Ich bin Janine. Lassen Sie uns einen Blick auf das Wetter der kommenden Tage werfen. Der heutige Montag präsentiert sich uns mit wechselhaftem Charakter. Die Temperaturen bewegen sich dabei zwischen frischen 6 und angenehmen 20 Grad. Das erfreulichste Detail, das Regenrisiko liegt bei 0%, sodass Sie Ihren Tag ganz entspannt ohne Regenschirm planen können. Für den morgigen Dienstag müssen wir uns jedoch auf eine kleine Veränderung einstellen. Es wird voraussichtlich zu einigen Schauern kommen, das Regenrisiko liegt bei 28%. Die Temperaturen steigen jedoch leicht an und erreichen Werte zwischen 8 und milden 23 Grad. Auch am Mittwoch bleiben uns die Schauer leider erhalten. Das Regenrisiko steigt hier leicht auf 33% an. Die Temperaturen werden dann zwischen milden 14 und sommerlichen 23 Grad liegen. So viel zum Wetter. Es geht nun zurück ins Studio.
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0: Es ist 6 Uhr. 6 Uhr.
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4: Heute ist Montag, der 24. August. Am Mikrofon ist Jonas. Das sind unsere Meldungen. Wir beginnen mit einem wichtigen Thema aus der Bildungspolitik. Engin Çatik, der sich als erfolgreicher Schulleiter zweier Brennpunktschulen bewiesen hat, betont, dass Klarheit Jugendlichen mehr hilft als ein Laissez-faire-Ansatz. Çatik, der jeden Schüler persönlich an der Schultür begrüßte, will seine wertvollen Erfahrungen nun über den Einzelfall hinaus wirksam machen. Ein Blick auf die aktuellen politischen Entwicklungen. Die AOK-Chefin bezeichnet die telefonische Krankschreibung als ein gutes Mittel. Im Vorfeld der Kabinettsklausur verteidigt das SPD-Präsidium zudem die Sondervermögen gegen aufkommende Kritik. Gleichzeitig fordert der Mittelstandsverband, dass Friedrich Merz zu einer klareren Führung zurückfinden muss. In der Klimapolitik wird derzeit mehr Pragmatismus gewagt. Obwohl dem Kanzler die Auswirkungen des Klimawandels schon lange vor seinem Besuch im Hürtgenwald bewusst waren, wird die SPD-Strategie, ihn in die Ecke zu drängen, als wenig hilfreich kritisiert. Passend dazu, im Rahmen der Kabinettsklausur wächst in der CDU der Widerstand gegen die Klimapläne der SPD. Während der Kanzler keinen Zweifel am Klimawandel lässt, formiert sich in der Union Widerstand gegen die Forderung der Sozialdemokraten, den Hitzeschutz im Grundgesetz zu verankern. Kommen wir nun zum Sport, zum Fußball. Ein eskalierter Transferstreit sorgt für dicke Luft bei Atletico Madrid. Stürmer Julian Alvarez musste den Unmut der Fans von Atletico Madrid spüren. Er wurde sowohl bei der Aufstellung als auch bei seiner Einwechslung übel ausgepfiffen. Dabei will der Fußballer doch nur seinen Traum erfüllen. Weitere Meldungen vom Transfermarkt. Saragoza und Espanyol sind sich mündlich einig geworden. Aston Villa nähert sich zudem bei Harwood Bellies an. Und offiziell ist, dass der VfL Osnabrück den Spieler Beck aus Heidenheim ausleiht. Das war der Überblick für den Moment.
3: Das waren die Nachrichten. 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
1: Hallo, willkommen bei im Wetter. Ich bin Janine. Lassen Sie uns einen Blick auf das Wetter der kommenden Tage werfen. Der heutige Montag präsentiert sich uns mit wechselhaftem Charakter. Die Temperaturen bewegen sich dabei zwischen frischen 6 und angenehmen 20 Grad. Das erfreulichste Detail, das Regenrisiko liegt bei 0%, sodass Sie Ihren Tag ganz entspannt ohne Regenschirm planen können. Für den morgigen Dienstag müssen wir uns jedoch auf eine kleine Veränderung einstellen. Es wird voraussichtlich zu einigen Schauern kommen, das Regenrisiko liegt bei 28%. Die Temperaturen steigen jedoch leicht an und erreichen Werte zwischen 8 und milden 23 Grad. Auch am Mittwoch bleiben uns die Schauer leider erhalten. Das Regenrisiko steigt hier leicht auf 33% an. Die Temperaturen werden dann zwischen milden 14 und sommerlichen 23 Grad liegen. So viel zum Wetter. Es geht nun zurück ins Studio. 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
2: Sieben Uhr. Es ist 7 Uhr. 7 Uhr.
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5: Heute ist Montag, der 24. August. Am Mikrofon ist Jonas. Das sind unsere Meldungen. Wir beginnen mit einem wichtigen Thema aus der Bildungspolitik. Engin Chatik, der sich als erfolgreicher Schulleiter zweier Brennpunktschulen bewiesen hat, betont, dass Klarheit Jugendlichen mehr hilft als ein Laissez-faire-Ansatz. Chatik, der jeden Schüler persönlich an der Schultür begrüßte, will seine wertvollen Erfahrungen nun über den Einzelfall hinaus wirksam machen. Ein Blick auf die aktuellen politischen Entwicklungen. Die AOK-Chefin bezeichnet die telefonische Krankschreibung als ein gutes Mittel. Im Vorfeld der Kabinettsklausur verteidigt das SPD-Präsidium zudem die Sondervermögen gegen aufkommende Kritik. Gleichzeitig fordert der Mittelstandsverband, dass Friedrich Merz zu einer klareren Führung zurückfinden muss. In der Klimapolitik wird derzeit mehr Pragmatismus gewagt. Obwohl dem Kanzler die Auswirkungen des Klimawandels schon lange vor seinem Besuch im Hürtgenwald bewusst waren, wird die SPD-Strategie, ihn in die Ecke zu drängen, als wenig hilfreich kritisiert. Passend dazu, im Rahmen der Kabinettsklausur wächst in der CDU der Widerstand gegen die Klimapläne der SPD. Während der Kanzler keinen Zweifel am Klimawandel lässt, formiert sich in der Union Widerstand gegen die Forderung der Sozialdemokraten, den Hitzeschutz im Grundgesetz zu verankern. Kommen wir nun zum Sport, zum Fußball. Ein eskalierter Transferstreit sorgt für dicke Luft bei Atletico Madrid. Stürmer Julian Alvarez musste den Unmut der Fans von Atletico Madrid spüren. Er wurde sowohl bei der Aufstellung als auch bei seiner Einwechslung übel ausgepfiffen. Dabei will der Fußballer doch nur seinen Traum erfüllen. Weitere Meldungen vom Transfermarkt. Saragoza und Espanyol sind sich mündlich einig geworden. Aston Villa nähert sich zudem bei Harwood Bellies an. Und offiziell ist, dass der VfL Osnabrück den Spieler Beck aus Heidenheim ausleiht. Das war der Überblick für den Moment.
4: Das waren die Nachrichten. Und jetzt das Wetter bei uns.
6: Hallo, willkommen bei im Wetter. Ich bin Janine. Lassen Sie uns einen Blick auf das Wetter der kommenden Tage werfen. Der heutige Montag präsentiert sich uns mit wechselhaftem Charakter. Die Temperaturen bewegen sich dabei zwischen frischen 6 und angenehmen 20 Grad. Das erfreulichste Detail, das Regenrisiko liegt bei 0%, sodass Sie Ihren Tag ganz entspannt ohne Regenschirm planen können. Für den morgigen Dienstag müssen wir uns jedoch auf eine kleine Veränderung einstellen. Es wird voraussichtlich zu einigen Schauern kommen, das Regenrisiko liegt bei 28%. Die Temperaturen steigen jedoch leicht an und erreichen Werte zwischen 8 und milden 23 Grad. Auch am Mittwoch bleiben uns die Schauer leider erhalten. Das Regenrisiko steigt hier leicht auf 33% an. Die Temperaturen werden dann zwischen milden 14 und sommerlichen 23 Grad liegen. So viel zum Wetter. Es geht nun zurück ins Studio.
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0: 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Es ist 8 Uhr. 8 Uhr.
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3: Heute ist Montag, der 24. August. Am Mikrofon ist Jonas. Das sind unsere Meldungen. Wir beginnen mit einem wichtigen Thema aus der Bildungspolitik. Engin Çatik, der sich als erfolgreicher Schulleiter zweier Brennpunktschulen bewiesen hat, betont, dass Klarheit Jugendlichen mehr hilft als ein Laissez-faire-Ansatz. Çatik, der jeden Schüler persönlich an der Schultür begrüßte, will seine wertvollen Erfahrungen nun über den Einzelfall hinaus wirksam machen. Ein Blick auf die aktuellen politischen Entwicklungen. Die AOK-Chefin bezeichnet die telefonische Krankschreibung als ein gutes Mittel. Im Vorfeld der Kabinettsklausur verteidigt das SPD-Präsidium zudem die Sondervermögen gegen aufkommende Kritik. Gleichzeitig fordert der Mittelstandsverband, dass Friedrich Merz zu einer klareren Führung zurückfinden muss. In der Klimapolitik wird derzeit mehr Pragmatismus gewagt. Obwohl dem Kanzler die Auswirkungen des Klimawandels schon lange vor seinem Besuch im Hürtgenwald bewusst waren, wird die SPD-Strategie, ihn in die Ecke zu drängen, als wenig hilfreich kritisiert. Passend dazu, im Rahmen der Kabinettsklausur wächst in der CDU der Widerstand gegen die Klimapläne der SPD. Während der Kanzler keinen Zweifel am Klimawandel lässt, formiert sich in der Union Widerstand gegen die Forderung der Sozialdemokraten, den Hitzeschutz im Grundgesetz zu verankern. Kommen wir nun zum Sport, zum Fußball. Ein eskalierter Transferstreit sorgt für dicke Luft bei Atletico Madrid. Stürmer Julian Alvarez musste den Unmut der Fans von Atletico Madrid spüren. Er wurde sowohl bei der Aufstellung als auch bei seiner Einwechslung übel ausgepfiffen. Dabei will der Fußballer doch nur seinen Traum erfüllen. Weitere Meldungen vom Transfermarkt. Saragoza und Espanyol sind sich mündlich einig geworden. Aston Villa nähert sich zudem bei Harwood Bellies an. Und offiziell ist, dass der VfL Osnabrück den Spieler Beck aus Heidenheim ausleiht. Das war der Überblick für den Moment.
2: Das waren die Nachrichten. Und jetzt das Wetter bei uns.
4: Hallo, willkommen bei im Wetter. Ich bin Janine. Lassen Sie uns einen Blick auf das Wetter der kommenden Tage werfen. Der heutige Montag präsentiert sich uns mit wechselhaftem Charakter. Die Temperaturen bewegen sich dabei zwischen frischen 6 und angenehmen 20 Grad. Das erfreulichste Detail, das Regenrisiko liegt bei 0%, sodass Sie Ihren Tag ganz entspannt ohne Regenschirm planen können. Für den morgigen Dienstag müssen wir uns jedoch auf eine kleine Veränderung einstellen. Es wird voraussichtlich zu einigen Schauern kommen, das Regenrisiko liegt bei 28%. Die Temperaturen steigen jedoch leicht an und erreichen Werte zwischen 8 und milden 23 Grad. Auch am Mittwoch bleiben uns die Schauer leider erhalten. Das Regenrisiko steigt hier leicht auf 33% an. Die Temperaturen werden dann zwischen milden 14 und sommerlichen 23 Grad liegen. So viel zum Wetter. Es geht nun zurück ins Studio.
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0: 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Es ist 9 Uhr. 9 Uhr.
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3: Heute ist Montag, der 24. August. Am Mikrofon ist Jonas. Das sind unsere Meldungen. Wir beginnen mit einem wichtigen Thema aus der Bildungspolitik. Engin Çatik, der sich als erfolgreicher Schulleiter zweier Brennpunktschulen bewiesen hat, betont, dass Klarheit Jugendlichen mehr hilft als ein Laissez-faire-Ansatz. Çatik, der jeden Schüler persönlich an der Schultür begrüßte, will seine wertvollen Erfahrungen nun über den Einzelfall hinaus wirksam machen. Ein Blick auf die aktuellen politischen Entwicklungen. Die AOK-Chefin bezeichnet die telefonische Krankschreibung als ein gutes Mittel. Im Vorfeld der Kabinettsklausur verteidigt das SPD-Präsidium zudem die Sondervermögen gegen aufkommende Kritik. Gleichzeitig fordert der Mittelstandsverband, dass Friedrich Merz zu einer klareren Führung zurückfinden muss. In der Klimapolitik wird derzeit mehr Pragmatismus gewagt. Obwohl dem Kanzler die Auswirkungen des Klimawandels schon lange vor seinem Besuch im Hürtgenwald bewusst waren, wird die SPD-Strategie, ihn in die Ecke zu drängen, als wenig hilfreich kritisiert. Passend dazu, im Rahmen der Kabinettsklausur wächst in der CDU der Widerstand gegen die Klimapläne der SPD. Während der Kanzler keinen Zweifel am Klimawandel lässt, formiert sich in der Union Widerstand gegen die Forderung der Sozialdemokraten, den Hitzeschutz im Grundgesetz zu verankern. Kommen wir nun zum Sport, zum Fußball. Ein eskalierter Transferstreit sorgt für dicke Luft bei Atletico Madrid. Stürmer Julian Alvarez musste den Unmut der Fans von Atletico Madrid spüren. Er wurde sowohl bei der Aufstellung als auch bei seiner Einwechslung übel ausgepfiffen. Dabei will der Fußballer doch nur seinen Traum erfüllen. Weitere Meldungen vom Transfermarkt. Saragoza und Espanyol sind sich mündlich einig geworden. Aston Villa nähert sich zudem bei Harwood Bellies an. Und offiziell ist, dass der VfL Osnabrück den Spieler Beck aus Heidenheim ausleiht. Das war der Überblick für den Moment.
2: Das waren die Nachrichten. Und jetzt das Wetter bei uns.
4: Hallo, willkommen bei im Wetter. Ich bin Janine. Lassen Sie uns einen Blick auf das Wetter der kommenden Tage werfen. Der heutige Montag präsentiert sich uns mit wechselhaftem Charakter. Die Temperaturen bewegen sich dabei zwischen frischen 6 und angenehmen 20 Grad. Das erfreulichste Detail, das Regenrisiko liegt bei 0%, sodass Sie Ihren Tag ganz entspannt ohne Regenschirm planen können. Für den morgigen Dienstag müssen wir uns jedoch auf eine kleine Veränderung einstellen. Es wird voraussichtlich zu einigen Schauern kommen, das Regenrisiko liegt bei 28%. Die Temperaturen steigen jedoch leicht an und erreichen Werte zwischen 8 und milden 23 Grad. Auch am Mittwoch bleiben uns die Schauer leider erhalten. Das Regenrisiko steigt hier leicht auf 33% an. Die Temperaturen werden dann zwischen milden 14 und sommerlichen 23 Grad liegen. So viel zum Wetter. Es geht nun zurück ins Studio.
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2: Es ist 10 Uhr. 10 Uhr. 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
3: Heute ist Montag, der 24. August. Am Mikrofon ist Jonas. Das sind unsere Meldungen. Wir beginnen mit einem wichtigen Thema aus der Bildungspolitik. Engin Chatik, der sich als erfolgreicher Schulleiter zweier Brennpunktschulen bewiesen hat, betont, dass Klarheit Jugendlichen mehr hilft als ein Laissez-faire-Ansatz. Chatik, der jeden Schüler persönlich an der Schultür begrüßte, will seine wertvollen Erfahrungen nun über den Einzelfall hinaus wirksam machen. Ein Blick auf die aktuellen politischen Entwicklungen. Die AOK-Chefin bezeichnet die telefonische Krankschreibung als ein gutes Mittel. Im Vorfeld der Kabinettsklausur verteidigt das SPD-Präsidium zudem die Sondervermögen gegen aufkommende Kritik. Gleichzeitig fordert der Mittelstandsverband, dass Friedrich Merz zu einer klareren Führung zurückfinden muss. In der Klimapolitik wird derzeit mehr Pragmatismus gewagt. Obwohl dem Kanzler die Auswirkungen des Klimawandels schon lange vor seinem Besuch im Hürtgenwald bewusst waren, wird die SPD-Strategie, ihn in die Ecke zu drängen, als wenig hilfreich kritisiert. Passend dazu, im Rahmen der Kabinettsklausur wächst in der CDU der Widerstand gegen die Klimapläne der SPD. Während der Kanzler keinen Zweifel am Klimawandel lässt, formiert sich in der Union Widerstand gegen die Forderung der Sozialdemokraten, den Hitzeschutz im Grundgesetz zu verankern. Kommen wir nun zum Sport, zum Fußball. Ein eskalierter Transferstreit sorgt für dicke Luft bei Atletico Madrid. Stürmer Julian Alvarez musste den Unmut der Fans von Atletico Madrid spüren. Er wurde sowohl bei der Aufstellung als auch bei seiner Einwechslung übel ausgepfiffen. Dabei will der Fußballer doch nur seinen Traum erfüllen. Weitere Meldungen vom Transfermarkt. Saragoza und Espanyol sind sich mündlich einig geworden. Aston Villa nähert sich zudem bei Harwood Bellies an. Und offiziell ist, dass der VfL Osnabrück den Spieler Beck aus Heidenheim ausleiht. Das war der Überblick für den Moment.
2: Das waren die Nachrichten. Und jetzt das Wetter bei uns.
1: Hallo, willkommen bei im Wetter. Ich bin Janine. Lassen Sie uns einen Blick auf das Wetter der kommenden Tage werfen. Der heutige Montag präsentiert sich uns mit wechselhaftem Charakter. Die Temperaturen bewegen sich dabei zwischen frischen 6 und angenehmen 20 Grad. Das erfreulichste Detail, das Regenrisiko liegt bei 0%, sodass Sie Ihren Tag ganz entspannt ohne Regenschirm planen können. Für den morgigen Dienstag müssen wir uns jedoch auf eine kleine Veränderung einstellen. Es wird voraussichtlich zu einigen Schauern kommen, das Regenrisiko liegt bei 28%. Die Temperaturen steigen jedoch leicht an und erreichen Werte zwischen 8 und milden 23 Grad. Auch am Mittwoch bleiben uns die Schauer leider erhalten. Das Regenrisiko steigt hier leicht auf 33% an. Die Temperaturen werden dann zwischen milden 14 und sommerlichen 23 Grad liegen. So viel zum Wetter. Es geht nun zurück ins Studio.
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0: 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Elf Uhr. Es ist 11 Uhr. 11 Uhr. 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
1: Heute ist Montag, der 24. August. Am Mikrofon ist Jonas. Das sind unsere Meldungen. Wir beginnen mit einem wichtigen Thema aus der Bildungspolitik. Engin Chatik, der sich als erfolgreicher Schulleiter zweier Brennpunktschulen bewiesen hat, betont, dass Klarheit Jugendlichen mehr hilft als ein Laissez-faire-Ansatz. Chatik, der jeden Schüler persönlich an der Schultür begrüßte, will seine wertvollen Erfahrungen nun über den Einzelfall hinaus wirksam machen. Ein Blick auf die aktuellen politischen Entwicklungen. Die AOK-Chefin bezeichnet die telefonische Krankschreibung als ein gutes Mittel. Im Vorfeld der Kabinettsklausur verteidigt das SPD-Präsidium zudem die Sondervermögen gegen aufkommende Kritik. Gleichzeitig fordert der Mittelstandsverband, dass Friedrich Merz zu einer klareren Führung zurückfinden muss. In der Klimapolitik wird derzeit mehr Pragmatismus gewagt. Obwohl dem Kanzler die Auswirkungen des Klimawandels schon lange vor seinem Besuch im Hürtgenwald bewusst waren, wird die SPD-Strategie, ihn in die Ecke zu drängen, als wenig hilfreich kritisiert. Passend dazu, im Rahmen der Kabinettsklausur wächst in der CDU der Widerstand gegen die Klimapläne der SPD. Während der Kanzler keinen Zweifel am Klimawandel lässt, formiert sich in der Union Widerstand gegen die Forderung der Sozialdemokraten, den Hitzeschutz im Grundgesetz zu verankern. Kommen wir nun zum Sport, zum Fußball. Ein eskalierter Transferstreit sorgt für dicke Luft bei Atletico Madrid. Stürmer Julian Alvarez musste den Unmut der Fans von Atletico Madrid spüren. Er wurde sowohl bei der Aufstellung als auch bei seiner Einwechslung übel ausgepfiffen. Dabei will der Fußballer doch nur seinen Traum erfüllen. Weitere Meldungen vom Transfermarkt. Saragoza und Espanyol sind sich mündlich einig geworden. Aston Villa nähert sich zudem bei Harwood Bellies an. Und offiziell ist, dass der VfL Osnabrück den Spieler Beck aus Heidenheim ausleiht. Das war der Überblick für den Moment.
0: Das waren die Nachrichten. Und jetzt das Wetter bei uns.
2: Hallo, willkommen bei im Wetter. Ich bin Janine. Lassen Sie uns einen Blick auf das Wetter der kommenden Tage werfen. Der heutige Montag präsentiert sich uns mit wechselhaftem Charakter. Die Temperaturen bewegen sich dabei zwischen frischen 6 und angenehmen 20 Grad. Das erfreulichste Detail: Das Regenrisiko liegt bei 0%, sodass Sie Ihren Tag ganz entspannt ohne Regenschirm planen können. Für den morgigen Dienstag müssen wir uns jedoch auf eine kleine Veränderung einstellen. Es wird voraussichtlich zu einigen Schauern kommen, das Regenrisiko liegt bei 28%. Die Temperaturen steigen jedoch leicht an und erreichen Werte zwischen 8 und milden 23 Grad. Auch am Mittwoch bleiben uns die Schauer leider erhalten. Das Regenrisiko steigt hier leicht auf 33% an. Die Temperaturen werden dann zwischen milden 14 und sommerlichen 23 Grad liegen. So viel zum Wetter. Es geht nun zurück ins Studio.
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0: 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Es ist 12 Uhr.
1: 12 Uhr.
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1: Heute ist Montag, der 24. August. Am Mikrofon ist Jonas. Das sind unsere Meldungen. Wir beginnen mit einem Blick auf gesellschaftliche Entwicklungen. Die Zahl der Adoptionen in Deutschland geht seit Jahren zurück, während gleichzeitig die Anzahl der reproduktionsmedizinischen Behandlungen ansteigt. Experten führen dies auf eine Mischung aus gesellschaftlichen und rechtlichen Gründen zurück, die den Adoptionsprozess oft komplex gestalten. In der Bundespolitik sorgt CDU-Politiker Armin Laschet für Aufsehen. Er sprach sich für eine Lösung aus, die auch eine Zusammenarbeit mit der Linkspartei nicht ausschließt, und betonte, dass eine Kooperation mit der AfD einfach nicht passe. Unterdessen verteidigt das SPD-Präsidium das geplante Sondervermögen gegen Kritik. Und die Chefin der AOK bekräftigt, dass die telefonische Krankschreibung weiterhin ein gutes Mittel sei. Weiterhin zur Politik. Nach der Wahl in Sachsen-Anhalt wird erneut die Strategie der sogenannten Brandmauer gegenüber der AfD diskutiert. Es wird zunehmend die Ansicht vertreten, dass die Ausgrenzung der radikalisierten Partei ihr paradoxerweise als Schutzschild dient und sie davon profitieren lässt. Die anderen Parteien stehen nun vor der Frage, ob diese Strategie auf Dauer haltbar ist. Wir wechseln das Thema und blicken in den Bildungsbereich. Engin Çatık, ein Pädagoge, der zwei Brennpunktschulen erfolgreich transformiert hat, unterstreicht die Bedeutung von Struktur. Er sagt, Klarheit hilft Jugendlichen mehr als laissez-faire. Çatık begrüßte jeden einzelnen Schüler persönlich an der Schultür und möchte seine erprobten Methoden nun über den Einzelfall hinaus wirken lassen. Kommen wir nun zum Sport. Zum Fußball. Der FC St. Pauli musste in der ersten Runde des DFB-Pokals eine Niederlage einstecken und Stürmer Martijn Kaas übernahm die volle Verantwortung für das Ausscheiden. Nach einem entscheidenden Fehler vernichtete er sich selbst mit den Worten »Verlieren wegen mir«. Im Transferticker gibt es ebenfalls Neuigkeiten. Der HSV hat einen nigerianischen Nationalstürmer an die Elbe geholt und der erste FC Köln mischt Berichten zufolge im Rennen um den Spieler Bockert mit. Vom American Football. Gute Nachrichten für die Fans der San Francisco 49ers. Rund zwei Wochen vor dem Start der neuen NFL-Saison melden sich die Superstars Christian McCaffrey und George Kittle pünktlich zurück und sind wieder ins Training eingestiegen. Das war der Überblick für den Moment.
0: Das waren die Nachrichten. Und jetzt das Wetter bei uns.
2: Hallo, willkommen beim Wetter. Ich bin Janine. Für den heutigen Montag erwartet uns ein wechselhaftes Wetter mit Temperaturen, die angenehm zwischen 6 und 20 Grad liegen. Das Regenrisiko beträgt dabei 0%, sodass Sie sich keine Sorgen um nasse Überraschungen machen müssen. Morgen, am Dienstag, wird sich das Wetterbild etwas ändern. Es wird voraussichtlich regnerisch bei Werten von 8 bis 22 Grad. Mit einem Regenrisiko von 38% sollten Sie Ihren Regenschirm nicht vergessen. Auch am Mittwoch müssen wir uns auf Regen einstellen. Die Temperaturen bleiben dabei mit 14 bis 22 Grad frühlingshaft mild, während das Regenrisiko leicht auf 18% sinkt. So viel zum Wetter. Es geht nun zurück ins Studio.
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2: Es ist 13 Uhr. 13 Uhr. 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
3: Heute ist Montag, der 24. August. Am Mikrofon ist Jonas. Das sind unsere Meldungen. Wir beginnen mit einem Blick auf gesellschaftliche Entwicklungen. Die Zahl der Adoptionen in Deutschland geht seit Jahren zurück, während gleichzeitig die Anzahl der reproduktionsmedizinischen Behandlungen ansteigt. Experten führen dies auf eine Mischung aus gesellschaftlichen und rechtlichen Gründen zurück, die den Adoptionsprozess oft komplex gestalten. In der Bundespolitik sorgt CDU-Politiker Armin Laschet für Aufsehen. Er sprach sich für eine Lösung aus, die auch eine Zusammenarbeit mit der Linkspartei nicht ausschließt, und betonte, dass eine Kooperation mit der AfD einfach nicht passe. Unterdessen verteidigt das SPD-Präsidium das geplante Sondervermögen gegen Kritik. Und die Chefin der AOK bekräftigt, dass die telefonische Krankschreibung weiterhin ein gutes Mittel sei. Weiterhin zur Politik. Nach der Wahl in Sachsen-Anhalt wird erneut die Strategie der sogenannten Brandmauer gegenüber der AfD diskutiert. Es wird zunehmend die Ansicht vertreten, dass die Ausgrenzung der radikalisierten Partei ihr paradoxerweise als Schutzschild dient und sie davon profitieren lässt. Die anderen Parteien stehen nun vor der Frage, ob diese Strategie auf Dauer haltbar ist. Wir wechseln das Thema und blicken in den Bildungsbereich. Engin Çatık, ein Pädagoge, der zwei Brennpunktschulen erfolgreich transformiert hat, unterstreicht die Bedeutung von Struktur. Er sagt, Klarheit hilft Jugendlichen mehr als laissez-faire. Çatık begrüßte jeden einzelnen Schüler persönlich an der Schultür und möchte seine erprobten Methoden nun über den Einzelfall hinaus wirken lassen. Kommen wir nun zum Sport. Zum Fußball. Der FC St. Pauli musste in der ersten Runde des DFB-Pokals eine Niederlage einstecken und Stürmer Martin Kaas übernahm die volle Verantwortung für das Ausscheiden. Nach einem entscheidenden Fehler vernichtete er sich selbst mit den Worten »Verlieren wegen mir«. Im Transferticker gibt es ebenfalls Neuigkeiten. Der HSV hat einen nigerianischen Nationalstürmer an die Elbe geholt und der erste FC Köln mischt Berichten zufolge im Rennen um den Spieler Bockert mit. Vom American Football. Gute Nachrichten für die Fans der San Francisco 49ers. Rund zwei Wochen vor dem Start der neuen NFL-Saison melden sich die Superstars Christian McCaffrey und George Kittle pünktlich zurück und sind wieder ins Training eingestiegen. Das war der Überblick für den Moment.
2: Das waren die Nachrichten. Und jetzt das Wetter bei uns.
4: Hallo, willkommen beim Wetter. Ich bin Janine. Für den heutigen Montag erwartet uns ein wechselhaftes Wetter mit Temperaturen, die angenehm zwischen 6 und 20 Grad liegen. Das Regenrisiko beträgt dabei 0%, sodass Sie sich keine Sorgen um nasse Überraschungen machen müssen. Morgen, am Dienstag, wird sich das Wetterbild etwas ändern. Es wird voraussichtlich regnerisch bei Werten von 8 bis 22 Grad. Mit einem Regenrisiko von 38% sollten Sie Ihren Regenschirm nicht vergessen. Auch am Mittwoch müssen wir uns auf Regen einstellen. Die Temperaturen bleiben dabei mit 14 bis 22 Grad frühlingshaft mild, während das Regenrisiko leicht auf 18% sinkt. So viel zum Wetter. Es geht nun zurück ins Studio.
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0: 14 Uhr. Es ist 14 Uhr. 14 Uhr. 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
1: Heute ist Montag, der 24. August. Am Mikrofon ist Jonas. Das sind unsere Meldungen. Wir beginnen mit einem Blick auf gesellschaftliche Entwicklungen. Die Zahl der Adoptionen in Deutschland geht seit Jahren zurück, während gleichzeitig die Anzahl der reproduktionsmedizinischen Behandlungen ansteigt. Experten führen dies auf eine Mischung aus gesellschaftlichen und rechtlichen Gründen zurück, die den Adoptionsprozess oft komplex gestalten. In der Bundespolitik sorgt CDU-Politiker Armin Laschet für Aufsehen. Er sprach sich für eine Lösung aus, die auch eine Zusammenarbeit mit der Linkspartei nicht ausschließt, und betonte, dass eine Kooperation mit der AfD einfach nicht passe. Unterdessen verteidigt das SPD-Präsidium das geplante Sondervermögen gegen Kritik. Und die Chefin der AOK bekräftigt, dass die telefonische Krankschreibung weiterhin ein gutes Mittel sei. Weiterhin zur Politik. Nach der Wahl in Sachsen-Anhalt wird erneut die Strategie der sogenannten Brandmauer gegenüber der AfD diskutiert. Es wird zunehmend die Ansicht vertreten, dass die Ausgrenzung der radikalisierten Partei ihr paradoxerweise als Schutzschild dient und sie davon profitieren lässt. Die anderen Parteien stehen nun vor der Frage, ob diese Strategie auf Dauer haltbar ist. Wir wechseln das Thema und blicken in den Bildungsbereich. Engin Çatık, ein Pädagoge, der zwei Brennpunktschulen erfolgreich transformiert hat, unterstreicht die Bedeutung von Struktur. Er sagt: Klarheit hilft Jugendlichen mehr als laissez-faire. Çatık begrüßte jeden einzelnen Schüler persönlich an der Schultür und möchte seine erprobten Methoden nun über den Einzelfall hinaus wirken lassen. Kommen wir nun zum Sport. Zum Fußball. Der FC St. Pauli musste in der ersten Runde des DFB-Pokals eine Niederlage einstecken und Stürmer Martin Kaas übernahm die volle Verantwortung für das Ausscheiden. Nach einem entscheidenden Fehler vernichtete er sich selbst mit den Worten: Verlieren wegen mir. Im Transferticker gibt es ebenfalls Neuigkeiten. Der HSV hat einen nigerianischen Nationalstürmer an die Elbe geholt und der erste FC Köln mischt Berichten zufolge im Rennen um den Spieler Bockert mit. Vom American Football. Gute Nachrichten für die Fans der San Francisco 49ers. Rund zwei Wochen vor dem Start der neuen NFL-Saison melden sich die Superstars Christian McCaffrey und George Kittle pünktlich zurück und sind wieder ins Training eingestiegen. Das war der Überblick für den Moment.
0: Das waren die Nachrichten. Und jetzt das Wetter bei uns.
2: Hallo, willkommen beim Wetter. Ich bin Janine. Für den heutigen Montag erwartet uns ein wechselhaftes Wetter mit Temperaturen, die angenehm zwischen 6 und 20 Grad liegen. Das Regenrisiko beträgt dabei 0%, sodass Sie sich keine Sorgen um nasse Überraschungen machen müssen. Morgen, am Dienstag, wird sich das Wetterbild etwas ändern. Es wird voraussichtlich regnerisch bei Werten von 8 bis 22 Grad. Mit einem Regenrisiko von 38% sollten Sie Ihren Regenschirm nicht vergessen. Auch am Mittwoch müssen wir uns auf Regen einstellen. Die Temperaturen bleiben dabei mit 14 bis 22 Grad frühlingshaft mild, während das Regenrisiko leicht auf 18% sinkt. So viel zum Wetter. Es geht nun zurück ins Studio.
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3: Heute ist Montag, der 24. August. Am Mikrofon ist Jonas. Das sind unsere Meldungen. Wir beginnen mit einem Blick auf gesellschaftliche Entwicklungen. Die Zahl der Adoptionen in Deutschland geht seit Jahren zurück, während gleichzeitig die Anzahl der reproduktionsmedizinischen Behandlungen ansteigt. Experten führen dies auf eine Mischung aus gesellschaftlichen und rechtlichen Gründen zurück, die den Adoptionsprozess oft komplex gestalten. In der Bundespolitik sorgt CDU-Politiker Armin Laschet für Aufsehen. Er sprach sich für eine Lösung aus, die auch eine Zusammenarbeit mit der Linkspartei nicht ausschließt, und betonte, dass eine Kooperation mit der AfD einfach nicht passe. Unterdessen verteidigt das SPD-Präsidium das geplante Sondervermögen gegen Kritik. Und die Chefin der AOK bekräftigt, dass die telefonische Krankschreibung weiterhin ein gutes Mittel sei. Weiterhin zur Politik. Nach der Wahl in Sachsen-Anhalt wird erneut die Strategie der sogenannten Brandmauer gegenüber der AfD diskutiert. Es wird zunehmend die Ansicht vertreten, dass die Ausgrenzung der radikalisierten Partei ihr paradoxerweise als Schutzschild dient und sie davon profitieren lässt. Die anderen Parteien stehen nun vor der Frage, ob diese Strategie auf Dauer haltbar ist. Wir wechseln das Thema und blicken in den Bildungsbereich. Engin Çatık, ein Pädagoge, der zwei Brennpunktschulen erfolgreich transformiert hat, unterstreicht die Bedeutung von Struktur. Er sagt: Klarheit hilft Jugendlichen mehr als laissez-faire. Çatık begrüßte jeden einzelnen Schüler persönlich an der Schultür und möchte seine erprobten Methoden nun über den Einzelfall hinaus wirken lassen. Kommen wir nun zum Sport. Zum Fußball. Der FC St. Pauli musste in der ersten Runde des DFB-Pokals eine Niederlage einstecken und Stürmer Martin Kaas übernahm die volle Verantwortung für das Ausscheiden. Nach einem entscheidenden Fehler vernichtete er sich selbst mit den Worten: Verlieren wegen mir. Im Transferticker gibt es ebenfalls Neuigkeiten. Der HSV hat einen nigerianischen Nationalstürmer an die Elbe geholt und der erste FC Köln mischt Berichten zufolge im Rennen um den Spieler Bockert mit. Vom American Football. Gute Nachrichten für die Fans der San Francisco 49ers. Rund zwei Wochen vor dem Start der neuen NFL-Saison melden sich die Superstars Christian McCaffrey und George Kittle pünktlich zurück und sind wieder ins Training eingestiegen. Das war der Überblick für den Moment.
2: Das waren die Nachrichten. Und jetzt das Wetter bei uns.
4: Hallo, willkommen beim Wetter. Ich bin Janine. Für den heutigen Montag erwartet uns ein wechselhaftes Wetter mit Temperaturen, die angenehm zwischen 6 und 20 Grad liegen. Das Regenrisiko beträgt dabei 0%, sodass Sie sich keine Sorgen um nasse Überraschungen machen müssen. Morgen, am Dienstag, wird sich das Wetterbild etwas ändern. Es wird voraussichtlich regnerisch bei Werten von 8 bis 22 Grad. Mit einem Regenrisiko von 38% sollten Sie Ihren Regenschirm nicht vergessen. Auch am Mittwoch müssen wir uns auf Regen einstellen. Die Temperaturen bleiben dabei mit 14 bis 22 Grad frühlingshaft mild, während das Regenrisiko leicht auf 18% sinkt. So viel zum Wetter. Es geht nun zurück ins Studio.
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0: 16 Uhr. Es ist 16 Uhr. 16 Uhr. 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
1: Heute ist Montag, der 24. August. Am Mikrofon ist Jonas. Das sind unsere Meldungen. Wir beginnen mit einem Blick auf gesellschaftliche Entwicklungen. Die Zahl der Adoptionen in Deutschland geht seit Jahren zurück, während gleichzeitig die Anzahl der reproduktionsmedizinischen Behandlungen ansteigt. Experten führen dies auf eine Mischung aus gesellschaftlichen und rechtlichen Gründen zurück, die den Adoptionsprozess oft komplex gestalten. In der Bundespolitik sorgt CDU-Politiker Armin Laschet für Aufsehen. Er sprach sich für eine Lösung aus, die auch eine Zusammenarbeit mit der Linkspartei nicht ausschließt und betonte, dass eine Kooperation mit der AfD einfach nicht passe. Unterdessen verteidigt das SPD-Präsidium das geplante Sondervermögen gegen Kritik und die Chefin der AOK bekräftigt, dass die telefonische Krankschreibung weiterhin ein gutes Mittel sei. Weiterhin zur Politik. Nach der Wahl in Sachsen-Anhalt wird erneut die Strategie der sogenannten Brandmauer gegenüber der AfD diskutiert. Es wird zunehmend die Ansicht vertreten, dass die Ausgrenzung der radikalisierten Partei ihr paradoxerweise als Schutzschild dient und sie davon profitieren lässt. Die anderen Parteien stehen nun vor der Frage, ob diese Strategie auf Dauer haltbar ist. Wir wechseln das Thema und blicken in den Bildungsbereich. Engin Çatık, ein Pädagoge, der zwei Brennpunktschulen erfolgreich transformiert hat, unterstreicht die Bedeutung von Struktur. Er sagt, Klarheit hilft Jugendlichen mehr als laissez-faire. Çatık begrüßte jeden einzelnen Schüler persönlich an der Schultür und möchte seine erprobten Methoden nun über den Einzelfall hinaus wirken lassen. Kommen wir nun zum Sport. Zum Fußball. Der FC St. Pauli musste in der ersten Runde des DFB-Pokals eine Niederlage einstecken und Stürmer Martijn Kaas übernahm die volle Verantwortung für das Ausscheiden. Nach einem entscheidenden Fehler vernichtete er sich selbst mit den Worten »Verlieren wegen mir«. Im Transferticker gibt es ebenfalls Neuigkeiten. Der HSV hat einen nigerianischen Nationalstürmer an die Elbe geholt und der erste FC Köln mischt Berichten zufolge im Rennen um den Spieler Bockert mit. Vom American Football. Gute Nachrichten für die Fans der San Francisco 49ers. Rund zwei Wochen vor dem Start der neuen NFL-Saison melden sich die Superstars Christian McCaffrey und George Kittle pünktlich zurück und sind wieder ins Training eingestiegen. Das war der Überblick für den Moment.
0: Das waren die Nachrichten. Und jetzt das Wetter bei uns.
2: Hallo, willkommen beim Wetter. Ich bin Janine. Für den heutigen Montag erwartet uns ein wechselhaftes Wetter mit Temperaturen, die angenehm zwischen 6 und 20 Grad liegen. Das Regenrisiko beträgt dabei 0%, sodass Sie sich keine Sorgen um nasse Überraschungen machen müssen. Morgen, am Dienstag, wird sich das Wetterbild etwas ändern. Es wird voraussichtlich regnerisch bei Werten von 8 bis 22 Grad. Mit einem Regenrisiko von 38% sollten Sie Ihren Regenschirm nicht vergessen. Auch am Mittwoch müssen wir uns auf Regen einstellen. Die Temperaturen bleiben dabei mit 14 bis 22 Grad frühlingshaft mild, während das Regenrisiko leicht auf 18% sinkt. So viel zum Wetter. Es geht nun zurück ins Studio.
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2: 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Es ist 17 Uhr.
3: 17 Uhr.
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3: Heute ist Montag, der 24. August. Am Mikrofon ist Jonas. Das sind unsere Meldungen. Wir beginnen mit einem Blick auf gesellschaftliche Entwicklungen. Die Zahl der Adoptionen in Deutschland geht seit Jahren zurück, während gleichzeitig die Anzahl der reproduktionsmedizinischen Behandlungen ansteigt. Experten führen dies auf eine Mischung aus gesellschaftlichen und rechtlichen Gründen zurück, die den Adoptionsprozess oft komplex gestalten. In der Bundespolitik sorgt CDU-Politiker Armin Laschet für Aufsehen. Er sprach sich für eine Lösung aus, die auch eine Zusammenarbeit mit der Linkspartei nicht ausschließt und betonte, dass eine Kooperation mit der AfD einfach nicht passe. Unterdessen verteidigt das SPD-Präsidium das geplante Sondervermögen gegen Kritik und die Chefin der AOK bekräftigt, dass die telefonische Krankschreibung weiterhin ein gutes Mittel sei. Weiterhin zur Politik. Nach der Wahl in Sachsen-Anhalt wird erneut die Strategie der sogenannten Brandmauer gegenüber der AfD diskutiert. Es wird zunehmend die Ansicht vertreten, dass die Ausgrenzung der radikalisierten Partei ihr paradoxerweise als Schutzschild dient und sie davon profitieren lässt. Die anderen Parteien stehen nun vor der Frage, ob diese Strategie auf Dauer haltbar ist. Wir wechseln das Thema und blicken in den Bildungsbereich. Engin Çatık, ein Pädagoge, der zwei Brennpunktschulen erfolgreich transformiert hat, unterstreicht die Bedeutung von Struktur. Er sagt, Klarheit hilft Jugendlichen mehr als laissez-faire. Çatık begrüßte jeden einzelnen Schüler persönlich an der Schultür und möchte seine erprobten Methoden nun über den Einzelfall hinaus wirken lassen. Kommen wir nun zum Sport. Zum Fußball. Der FC St. Pauli musste in der ersten Runde des DFB-Pokals eine Niederlage einstecken und Stürmer Martijn Kaas übernahm die volle Verantwortung für das Ausscheiden. Nach einem entscheidenden Fehler vernichtete er sich selbst mit den Worten »Verlieren wegen mir«. Im Transferticker gibt es ebenfalls Neuigkeiten. Der HSV hat einen nigerianischen Nationalstürmer an die Elbe geholt und der erste FC Köln mischt Berichten zufolge im Rennen um den Spieler Bockert mit. Vom American Football. Gute Nachrichten für die Fans der San Francisco 49ers. Rund zwei Wochen vor dem Start der neuen NFL-Saison melden sich die Superstars Christian McCaffrey und George Kittle pünktlich zurück und sind wieder ins Training eingestiegen. Das war der Überblick für den Moment.
2: Das waren die Nachrichten. Und jetzt das Wetter bei uns.
4: Hallo, willkommen beim Wetter. Ich bin Janine. Für den heutigen Montag erwartet uns ein wechselhaftes Wetter mit Temperaturen, die angenehm zwischen 6 und 20 Grad liegen. Das Regenrisiko beträgt dabei 0%, sodass Sie sich keine Sorgen um nasse Überraschungen machen müssen. Morgen, am Dienstag, wird sich das Wetterbild etwas ändern. Es wird voraussichtlich regnerisch bei Werten von 8 bis 22 Grad. Mit einem Regenrisiko von 38% sollten Sie Ihren Regenschirm nicht vergessen. Auch am Mittwoch müssen wir uns auf Regen einstellen. Die Temperaturen bleiben dabei mit 14 bis 22 Grad frühlingshaft mild, während das Regenrisiko leicht auf 18% sinkt. So viel zum Wetter. Es geht nun zurück ins Studio.
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0: 18 Uhr. 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
1: Hallo. Am Mikrofon ist Jonas mit den aktuellen Nachrichten. Hier sind die Meldungen im Überblick. Wir beginnen mit den aktuellen politischen Entwicklungen. Die AfD und ihre Positionierung zur CDU sorgt weiterhin für Diskussionen. Insider meinen, man müsse Weidel dafür danken, dass sie unmissverständlich klargemacht hat, was die AfD ist und was sie vorhat. Nämlich die CDU nicht nur nicht zu koalieren, sondern vielmehr zu vernichten. Damit kann niemand mehr behaupten, man habe nicht gewusst, woran man ist. Aus unserem Deutschland-Live-Blog erreicht uns die Nachricht, dass die Linkspartei in Sachsen-Anhalt ihr Auftaktprogramm präsentiert hat. Spitzenkandidaten fordern eine Umverteilung des Geldes. Interessant ist hierbei, dass sich CDU-Politiker Laschet eine Lösung mit Hilfe der Linkspartei wünscht. Zudem hält die AOK-Chefin die telefonische Krankschreibung weiterhin für ein gutes Mittel. Ein Blick auf gesellschaftliche Trends. Die Zahl der Adoptionen in Deutschland sinkt seit Jahren kontinuierlich, während gleichzeitig die Anzahl der reproduktionsmedizinischen Behandlungen steigt. Experten sehen hierfür sowohl gesellschaftliche als auch rechtliche Gründe, die es erschweren, Kinder zur Adoption freizugeben oder zu vermitteln. Die politische Landschaft in Sachsen-Anhalt bleibt spannend. Die sogenannte Brandmauer zu extremen Parteien wird dort diskutiert. Kritiker meinen, diese Ausgrenzung könne der radikalisierten AfD auch als Schutzschild dienen, indem sie davon profitiert, als Außenseiter wahrgenommen zu werden. Nach der bevorstehenden Wahl müssen die anderen Parteien strategisch überlegen, ob diese Taktik langfristig haltbar ist. Kommen wir nun zum Sport. Zum Fußball. Im Transferticker gibt es Bewegung. Der Medizincheck von Christopher Nkunku wird für Dienstag erwartet. Das könnte den Weg für einen großen Wechsel ebnen. Außerdem ist es offiziell. Florian Wekeser wechselt zu Fortuna Düsseldorf und Sturm Graz hat die Verpflichtung von Leonhard Matoschi bekannt gegeben. Vom Handball. Eine tragische Geschichte aus dem Handball. Der einstige Olympiasieger und Rekordnationalspieler Frank-Michael Wahl, der 354 Länderspiele bestritt, erlitt einen Schlaganfall, der sein Leben auf tragische Weise veränderte. 0,8 Sekunden entschieden über sein Schicksal. Nun feiert Wahl seinen 70. Geburtstag und setzt neue Prioritäten, abseits der einstigen fehlenden Würdigung im vereinten Deutschland. Das war der Überblick für den Moment.
2: Das waren die Nachrichten. Und jetzt das Wetter bei uns.
3: Hallo, willkommen beim Wetter. Ich bin Janine. In der kommenden Nacht erwartet uns wechselhaftes Wetter. Die Temperaturen fallen dabei auf Tiefstwerte um 6 Grad. Planen Sie für den Abend also entsprechend warme Kleidung ein. Der Dienstag bringt uns dann überwiegend Regen mit sich. Die Temperaturen bewegen sich zwischen frischen 8 und milden 22 Grad. Das Regenrisiko liegt bei etwa 28%, halten Sie also am besten einen Regenschirm bereit. Am Mittwoch bleibt es leider regnerisch. Die Temperaturen steigen leicht an und pendeln sich zwischen 12 und 22 Grad ein. Das Regenrisiko ist mit 25% ähnlich wie am Vortag. Es bleibt also feucht. So viel zum Wetter. Es geht nun zurück ins Studio.
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3: Hallo. Am Mikrofon ist Jonas mit den aktuellen Nachrichten. Hier sind die Meldungen im Überblick. Wir beginnen mit den aktuellen politischen Entwicklungen. Die AfD und ihre Positionierung zur CDU sorgt weiterhin für Diskussionen. Insider meinen, man müsse Weidel dafür danken, dass sie unmissverständlich klargemacht hat, was die AfD ist und was sie vorhat. Nämlich die CDU nicht nur nicht zu koalieren, sondern vielmehr zu vernichten. Damit kann niemand mehr behaupten, man habe nicht gewusst, woran man ist. Aus unserem Deutschland-Live-Blog erreicht uns die Nachricht, dass die Linkspartei in Sachsen-Anhalt ihr Auftaktprogramm präsentiert hat. Spitzenkandidaten fordern eine Umverteilung des Geldes. Interessant ist hierbei, dass sich CDU-Politiker Laschet eine Lösung mit Hilfe der Linkspartei wünscht. Zudem hält die AOK-Chefin die telefonische Krankschreibung weiterhin für ein gutes Mittel. Ein Blick auf gesellschaftliche Trends. Die Zahl der Adoptionen in Deutschland sinkt seit Jahren kontinuierlich, während gleichzeitig die Anzahl der reproduktionsmedizinischen Behandlungen steigt. Experten sehen hierfür sowohl gesellschaftliche als auch rechtliche Gründe, die es erschweren, Kinder zur Adoption freizugeben oder zu vermitteln. Die politische Landschaft in Sachsen-Anhalt bleibt spannend. Die sogenannte Brandmauer zu extremen Parteien wird dort diskutiert. Kritiker meinen, diese Ausgrenzung könne der radikalisierten AfD auch als Schutzschild dienen, indem sie davon profitiert, als Außenseiter wahrgenommen zu werden. Nach der bevorstehenden Wahl müssen die anderen Parteien strategisch überlegen, ob diese Taktik langfristig haltbar ist. Kommen wir nun zum Sport. Zum Fußball. Im Transferticker gibt es Bewegung. Der Medizincheck von Christopher Nkunku wird für Dienstag erwartet. Das könnte den Weg für einen großen Wechsel ebnen. Außerdem ist es offiziell. Florian Wekeser wechselt zu Fortuna Düsseldorf und Sturm Graz hat die Verpflichtung von Leonhard Matoschi bekannt gegeben. Vom Handball. Eine tragische Geschichte aus dem Handball. Der einstige Olympiasieger und Rekordnationalspieler Frank-Michael Wahl, der 354 Länderspiele bestritt, erlitt einen Schlaganfall, der sein Leben auf tragische Weise veränderte. 0,8 Sekunden entschieden über sein Schicksal. Nun feiert Wahl seinen 70. Geburtstag und setzt neue Prioritäten, abseits der einstigen fehlenden Würdigung im vereinten Deutschland. Das war der Überblick für den Moment.
1: Das waren die Nachrichten. Und jetzt das Wetter bei uns.
4: Hallo, willkommen beim Wetter. Ich bin Janine. In der kommenden Nacht erwartet uns wechselhaftes Wetter. Die Temperaturen fallen dabei auf Tiefstwerte um 6 Grad. Planen Sie für den Abend also entsprechend warme Kleidung ein. Der Dienstag bringt uns dann überwiegend Regen mit sich. Die Temperaturen bewegen sich zwischen frischen 8 und milden 22 Grad. Das Regenrisiko liegt bei etwa 28%. Halten Sie also am besten einen Regenschirm bereit. Am Mittwoch bleibt es leider regnerisch. Die Temperaturen steigen leicht an und pendeln sich zwischen 12 und 22 Grad ein. Das Regenrisiko ist mit 25% ähnlich wie am Vortag. Es bleibt also feucht. So viel zum Wetter. Es geht nun zurück ins Studio.
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3: Hallo. Am Mikrofon ist Jonas mit den aktuellen Nachrichten. Hier sind die Meldungen im Überblick. Wir beginnen mit den aktuellen politischen Entwicklungen. Die AfD und ihre Positionierung zur CDU sorgt weiterhin für Diskussionen. Insider meinen, man müsse Weidel dafür danken, dass sie unmissverständlich klargemacht hat, was die AfD ist und was sie vorhat. Nämlich die CDU nicht nur nicht zu koalieren, sondern vielmehr zu vernichten. Damit kann niemand mehr behaupten, man habe nicht gewusst, woran man ist. Aus unserem Deutschland-Live-Blog erreicht uns die Nachricht, dass die Linkspartei in Sachsen-Anhalt ihr Auftaktprogramm präsentiert hat. Spitzenkandidaten fordern eine Umverteilung des Geldes. Interessant ist hierbei, dass sich CDU-Politiker Laschet eine Lösung mit Hilfe der Linkspartei wünscht. Zudem hält die AOK-Chefin die telefonische Krankschreibung weiterhin für ein gutes Mittel. Ein Blick auf gesellschaftliche Trends. Die Zahl der Adoptionen in Deutschland sinkt seit Jahren kontinuierlich, während gleichzeitig die Anzahl der reproduktionsmedizinischen Behandlungen steigt. Experten sehen hierfür sowohl gesellschaftliche als auch rechtliche Gründe, die es erschweren, Kinder zur Adoption freizugeben oder zu vermitteln. Die politische Landschaft in Sachsen-Anhalt bleibt spannend. Die sogenannte Brandmauer zu extremen Parteien wird dort diskutiert. Kritiker meinen, diese Ausgrenzung könne der radikalisierten AfD auch als Schutzschild dienen, indem sie davon profitiert, als Außenseiter wahrgenommen zu werden. Nach der bevorstehenden Wahl müssen die anderen Parteien strategisch überlegen, ob diese Taktik langfristig haltbar ist. Kommen wir nun zum Sport. Zum Fußball. Im Transferticker gibt es Bewegung. Der Medizincheck von Christopher Nkunku wird für Dienstag erwartet. Das könnte den Weg für einen großen Wechsel ebnen. Außerdem ist es offiziell. Florian Wekeser wechselt zu Fortuna Düsseldorf und Sturm Graz hat die Verpflichtung von Leonhard Matoschi bekannt gegeben. Vom Handball. Eine tragische Geschichte aus dem Handball. Der einstige Olympiasieger und Rekordnationalspieler Frank-Michael Wahl, der 355 Länderspiele bestritt, erlitt einen Schlaganfall, der sein Leben auf tragische Weise veränderte. 0,8 Sekunden entschieden über sein Schicksal. Nun feiert Wahl seinen 70. Geburtstag und setzt neue Prioritäten, abseits der einstigen fehlenden Würdigung im vereinten Deutschland. Das war der Überblick für den Moment.
1: Das waren die Nachrichten. Und jetzt das Wetter bei uns.
4: Hallo, willkommen beim Wetter. Ich bin Janine. In der kommenden Nacht erwartet uns wechselhaftes Wetter. Die Temperaturen fallen dabei auf Tiefstwerte um 6 Grad. Planen Sie für den Abend also entsprechend warme Kleidung ein. Der Dienstag bringt uns dann überwiegend Regen mit sich. Die Temperaturen bewegen sich zwischen frischen 8 und milden 22 Grad. Das Regenrisiko liegt bei etwa 28%. Halten Sie also am besten einen Regenschirm bereit. Am Mittwoch bleibt es leider regnerisch. Die Temperaturen steigen leicht an und pendeln sich zwischen 12 und 22 Grad ein. Das Regenrisiko ist mit 25% ähnlich wie am Vortag. Es bleibt also feucht. So viel zum Wetter. Es geht nun zurück ins Studio.
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3: Hallo. Am Mikrofon ist Jonas mit den aktuellen Nachrichten. Hier sind die Meldungen im Überblick. Wir beginnen mit den aktuellen politischen Entwicklungen. Die AfD und ihre Positionierung zur CDU sorgt weiterhin für Diskussionen. Insider meinen, man müsse Weidel dafür danken, dass sie unmissverständlich klargemacht hat, was die AfD ist und was sie vorhat. Nämlich die CDU nicht nur nicht zu koalieren, sondern vielmehr zu vernichten. Damit kann niemand mehr behaupten, man habe nicht gewusst, woran man ist. Aus unserem Deutschland-Live-Blog erreicht uns die Nachricht, dass die Linkspartei in Sachsen-Anhalt ihr Auftaktprogramm präsentiert hat. Spitzenkandidaten fordern eine Umverteilung des Geldes. Interessant ist hierbei, dass sich CDU-Politiker Laschet eine Lösung mit Hilfe der Linkspartei wünscht. Zudem hält die AOK-Chefin die telefonische Krankschreibung weiterhin für ein gutes Mittel. Ein Blick auf gesellschaftliche Trends. Die Zahl der Adoptionen in Deutschland sinkt seit Jahren kontinuierlich, während gleichzeitig die Anzahl der reproduktionsmedizinischen Behandlungen steigt. Experten sehen hierfür sowohl gesellschaftliche als auch rechtliche Gründe, die es erschweren, Kinder zur Adoption freizugeben oder zu vermitteln. Die politische Landschaft in Sachsen-Anhalt bleibt spannend. Die sogenannte Brandmauer zu extremen Parteien wird dort diskutiert. Kritiker meinen, diese Ausgrenzung könne der radikalisierten AfD auch als Schutzschild dienen, indem sie davon profitiert, als Außenseiter wahrgenommen zu werden. Nach der bevorstehenden Wahl müssen die anderen Parteien strategisch überlegen, ob diese Taktik langfristig haltbar ist. Kommen wir nun zum Sport. Zum Fußball. Im Transferticker gibt es Bewegung. Der Medizincheck von Christopher Nkunku wird für Dienstag erwartet. Das könnte den Weg für einen großen Wechsel ebnen. Außerdem ist es offiziell. Florian Wekeser wechselt zu Fortuna Düsseldorf und Sturm Graz hat die Verpflichtung von Leonhard Matoschi bekannt gegeben. Vom Handball. Eine tragische Geschichte aus dem Handball. Der einstige Olympiasieger und Rekordnationalspieler Frank-Michael Wahl, der 354 Länderspiele bestritt, erlitt einen Schlaganfall, der sein Leben auf tragische Weise veränderte. 0,8 Sekunden entschieden über sein Schicksal. Nun feiert Wahl seinen 70. Geburtstag und setzt neue Prioritäten, abseits der einstigen fehlenden Würdigung im vereinten Deutschland. Das war der Überblick für den Moment.
2: Das waren die Nachrichten. Und jetzt das Wetter bei uns.
4: Hallo, willkommen beim Wetter. Ich bin Janine. In der kommenden Nacht erwartet uns wechselhaftes Wetter. Die Temperaturen fallen dabei auf Tiefstwerte um 6 Grad. Planen Sie für den Abend also entsprechend warme Kleidung ein. Der Dienstag bringt uns dann überwiegend Regen mit sich. Die Temperaturen bewegen sich zwischen frischen 8 und milden 22 Grad. Das Regenrisiko liegt bei etwa 28%. Halten Sie also am besten einen Regenschirm bereit. Am Mittwoch bleibt es leider regnerisch. Die Temperaturen steigen leicht an und pendeln sich zwischen 12 und 22 Grad ein. Das Regenrisiko ist mit 25% ähnlich wie am Vortag. Es bleibt also feucht. So viel zum Wetter. Es geht nun zurück ins Studio.
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1: Hallo. Am Mikrofon ist Jonas mit den aktuellen Nachrichten. Hier sind die Meldungen im Überblick. Wir beginnen mit den aktuellen politischen Entwicklungen. Die AfD und ihre Positionierung zur CDU sorgt weiterhin für Diskussionen. Insider meinen, man müsse Weidel dafür danken, dass sie unmissverständlich klargemacht hat, was die AfD ist und was sie vorhat. Nämlich die CDU nicht nur nicht zu koalieren, sondern vielmehr zu vernichten. Damit kann niemand mehr behaupten, man habe nicht gewusst, woran man ist. Aus unserem Deutschland-Live-Blog erreicht uns die Nachricht, dass die Linkspartei in Sachsen-Anhalt ihr Auftaktprogramm präsentiert hat. Spitzenkandidaten fordern eine Umverteilung des Geldes. Interessant ist hierbei, dass sich CDU-Politiker Laschet eine Lösung mit Hilfe der Linkspartei wünscht. Zudem hält die AOK-Chefin die telefonische Krankschreibung weiterhin für ein gutes Mittel. Ein Blick auf gesellschaftliche Trends. Die Zahl der Adoptionen in Deutschland sinkt seit Jahren kontinuierlich, während gleichzeitig die Anzahl der reproduktionsmedizinischen Behandlungen steigt. Experten sehen hierfür sowohl gesellschaftliche als auch rechtliche Gründe, die es erschweren, Kinder zur Adoption freizugeben oder zu vermitteln. Die politische Landschaft in Sachsen-Anhalt bleibt spannend. Die sogenannte Brandmauer zu extremen Parteien wird dort diskutiert. Kritiker meinen, diese Ausgrenzung könne der radikalisierten AfD auch als Schutzschild dienen, indem sie davon profitiert, als Außenseiter wahrgenommen zu werden. Nach der bevorstehenden Wahl müssen die anderen Parteien strategisch überlegen, ob diese Taktik langfristig haltbar ist. Kommen wir nun zum Sport. Zum Fußball. Im Transferticker gibt es Bewegung. Der Medizincheck von Christopher Nkunku wird für Dienstag erwartet. Das könnte den Weg für einen großen Wechsel ebnen. Außerdem ist es offiziell. Florian Wekeser wechselt zu Fortuna Düsseldorf und Sturm Graz hat die Verpflichtung von Leonhard Matoschi bekannt gegeben. Vom Handball. Eine tragische Geschichte aus dem Handball. Der einstige Olympiasieger und Rekordnationalspieler Frank-Michael Wahl, der 354 Länderspiele bestritt, erlitt einen Schlaganfall, der sein Leben auf tragische Weise veränderte. 0,8 Sekunden entschieden über sein Schicksal. Nun feiert Wahl seinen 70. Geburtstag und setzt neue Prioritäten, abseits der einstigen fehlenden Würdigung im vereinten Deutschland. Das war der Überblick für den Moment.
2: Das waren die Nachrichten. Und jetzt das Wetter bei uns.
3: Hallo, willkommen beim Wetter. Ich bin Janine. In der kommenden Nacht erwartet uns wechselhaftes Wetter. Die Temperaturen fallen dabei auf Tiefstwerte um 6 Grad. Planen Sie für den Abend also entsprechend warme Kleidung ein. Der Dienstag bringt uns dann überwiegend Regen mit sich. Die Temperaturen bewegen sich zwischen frischen 8 und milden 22 Grad. Das Regenrisiko liegt bei etwa 28%, halten Sie also am besten einen Regenschirm bereit. Am Mittwoch bleibt es leider regnerisch. Die Temperaturen steigen leicht an und pendeln sich zwischen 12 und 22 Grad ein. Das Regenrisiko ist mit 25% ähnlich wie am Vortag. Es bleibt also feucht. So viel zum Wetter. Es geht nun zurück ins Studio.
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4: Hallo. Am Mikrofon ist Jonas mit den aktuellen Nachrichten. Hier sind die Meldungen im Überblick. Wir beginnen mit den aktuellen politischen Entwicklungen. Die AfD und ihre Positionierung zur CDU sorgt weiterhin für Diskussionen. Insider meinen, man müsse Weidel dafür danken, dass sie unmissverständlich klargemacht hat, was die AfD ist und was sie vorhat. Nämlich die CDU nicht nur nicht zu koalieren, sondern vielmehr zu vernichten. Damit kann niemand mehr behaupten, man habe nicht gewusst, woran man ist. Aus unserem Deutschland-Live-Blog erreicht uns die Nachricht, dass die Linkspartei in Sachsen-Anhalt ihr Auftaktprogramm präsentiert hat. Spitzenkandidaten fordern eine Umverteilung des Geldes. Interessant ist hierbei, dass sich CDU-Politiker Laschet eine Lösung mit Hilfe der Linkspartei wünscht. Zudem hält die AOK-Chefin die telefonische Krankschreibung weiterhin für ein gutes Mittel. Ein Blick auf gesellschaftliche Trends. Die Zahl der Adoptionen in Deutschland sinkt seit Jahren kontinuierlich, während gleichzeitig die Anzahl der reproduktionsmedizinischen Behandlungen steigt. Experten sehen hierfür sowohl gesellschaftliche als auch rechtliche Gründe, die es erschweren, Kinder zur Adoption freizugeben oder zu vermitteln. Die politische Landschaft in Sachsen-Anhalt bleibt spannend. Die sogenannte Brandmauer zu extremen Parteien wird dort diskutiert. Kritiker meinen, diese Ausgrenzung könne der radikalisierten AfD auch als Schutzschild dienen, indem sie davon profitiert, als Außenseiter wahrgenommen zu werden. Nach der bevorstehenden Wahl müssen die anderen Parteien strategisch überlegen, ob diese Taktik langfristig haltbar ist. Kommen wir nun zum Sport. Zum Fußball. Im Transferticker gibt es Bewegung. Der Medizincheck von Christopher Nkunku wird für Dienstag erwartet. Das könnte den Weg für einen großen Wechsel ebnen. Außerdem ist es offiziell. Florian Wekeser wechselt zu Fortuna Düsseldorf und Sturm Graz hat die Verpflichtung von Leonhard Matoschi bekannt gegeben. Vom Handball. Eine tragische Geschichte aus dem Handball. Der einstige Olympiasieger und Rekordnationalspieler Frank-Michael Wahl, der 354 Länderspiele bestritt, erlitt einen Schlaganfall, der sein Leben auf tragische Weise veränderte. 0,8 Sekunden entschieden über sein Schicksal. Nun feiert Wahl seinen 70. Geburtstag und setzt neue Prioritäten, abseits der einstigen fehlenden Würdigung im vereinten Deutschland. Das war der Überblick für den Moment.
2: Das waren die Nachrichten. Und jetzt das Wetter bei uns.
5: Hallo, willkommen beim Wetter. Ich bin Janine. In der kommenden Nacht erwartet uns wechselhaftes Wetter. Die Temperaturen fallen dabei auf Tiefstwerte um 6 Grad. Planen Sie für den Abend also entsprechend warme Kleidung ein. Der Dienstag bringt uns dann überwiegend Regen mit sich. Die Temperaturen bewegen sich zwischen frischen 8 und milden 22 Grad. Das Regenrisiko liegt bei etwa 28%, halten Sie also am besten einen Regenschirm bereit. Am Mittwoch bleibt es leider regnerisch. Die Temperaturen steigen leicht an und pendeln sich zwischen 12 und 22 Grad ein. Das Regenrisiko ist mit 25% ähnlich wie am Vortag. Es bleibt also feucht. So viel zum Wetter. Es geht nun zurück ins Studio.
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2: Hallo. Am Mikrofon ist Jonas mit den aktuellen Nachrichten. Hier sind die Meldungen im Überblick. Wir beginnen mit den aktuellen politischen Entwicklungen. Die AfD und ihre Positionierung zur CDU sorgt weiterhin für Diskussionen. Insider meinen, man müsse Weidel dafür danken, dass sie unmissverständlich klargemacht hat, was die AfD ist und was sie vorhat. Nämlich die CDU nicht nur nicht zu koalieren, sondern vielmehr zu vernichten. Damit kann niemand mehr behaupten, man habe nicht gewusst, woran man ist. Aus unserem Deutschland-Live-Blog erreicht uns die Nachricht, dass die Linkspartei in Sachsen-Anhalt ihr Auftaktprogramm präsentiert hat. Spitzenkandidaten fordern eine Umverteilung des Geldes. Interessant ist hierbei, dass sich CDU-Politiker Laschet eine Lösung mit Hilfe der Linkspartei wünscht. Zudem hält die AOK-Chefin die telefonische Krankschreibung weiterhin für ein gutes Mittel. Ein Blick auf gesellschaftliche Trends. Die Zahl der Adoptionen in Deutschland sinkt seit Jahren kontinuierlich, während gleichzeitig die Anzahl der reproduktionsmedizinischen Behandlungen steigt. Experten sehen hierfür sowohl gesellschaftliche als auch rechtliche Gründe, die es erschweren, Kinder zur Adoption freizugeben oder zu vermitteln. Die politische Landschaft in Sachsen-Anhalt bleibt spannend. Die sogenannte Brandmauer zu extremen Parteien wird dort diskutiert. Kritiker meinen, diese Ausgrenzung könne der radikalisierten AfD auch als Schutzschild dienen, indem sie davon profitiert, als Außenseiter wahrgenommen zu werden. Nach der bevorstehenden Wahl müssen die anderen Parteien strategisch überlegen, ob diese Taktik langfristig haltbar ist. Kommen wir nun zum Sport. Zum Fußball. Im Transferticker gibt es Bewegung. Der Medizincheck von Christopher Nkunku wird für Dienstag erwartet. Das könnte den Weg für einen großen Wechsel ebnen. Außerdem ist es offiziell. Florian Wekeser wechselt zu Fortuna Düsseldorf und Sturm Graz hat die Verpflichtung von Leonhard Matoschi bekannt gegeben. Vom Handball. Eine tragische Geschichte aus dem Handball. Der einstige Olympiasieger und Rekordnationalspieler Frank-Michael Wahl, der 354 Länderspiele bestritt, erlitt einen Schlaganfall, der sein Leben auf tragische Weise veränderte. 0,8 Sekunden entschieden über sein Schicksal. Nun feiert Wahl seinen 70. Geburtstag und setzt neue Prioritäten, abseits der einstigen fehlenden Würdigung im vereinten Deutschland. Das war der Überblick für den Moment.
0: Das waren die Nachrichten. 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
3: Hallo, willkommen beim Wetter. Ich bin Janine. In der kommenden Nacht erwartet uns wechselhaftes Wetter. Die Temperaturen fallen dabei auf Tiefstwerte um 6 Grad. Planen Sie für den Abend also entsprechend warme Kleidung ein. Der Dienstag bringt uns dann überwiegend Regen mit sich. Die Temperaturen bewegen sich zwischen frischen 8 und milden 22 Grad. Das Regenrisiko liegt bei etwa 28%. Halten Sie also am besten einen Regenschirm bereit. Am Mittwoch bleibt es leider regnerisch. Die Temperaturen steigen leicht an und pendeln sich zwischen 12 und 22 Grad ein. Das Regenrisiko ist mit 25% ähnlich wie am Vortag. Es bleibt also feucht. So viel zum Wetter. Es geht nun zurück ins Studio.

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2: Ein Uhr. Es ist 1 Uhr. 1 Uhr.
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3: Hallo. Am Mikrofon ist Jonas mit den aktuellen Nachrichten. Hier sind die Meldungen im Überblick. Wir beginnen mit den aktuellen politischen Entwicklungen. Die AfD und ihre Positionierung zur CDU sorgt weiterhin für Diskussionen. Insider meinen, man müsse Weidel dafür danken, dass sie unmissverständlich klargemacht hat, was die AfD ist und was sie vorhat. Nämlich die CDU nicht nur nicht zu koalieren, sondern vielmehr zu vernichten. Damit kann niemand mehr behaupten, man habe nicht gewusst, woran man ist. Aus unserem Deutschland-Live-Blog erreicht uns die Nachricht, dass die Linkspartei in Sachsen-Anhalt ihr Auftaktprogramm präsentiert hat. Spitzenkandidaten fordern eine Umverteilung des Geldes. Interessant ist hierbei, dass sich CDU-Politiker Laschet eine Lösung mit Hilfe der Linkspartei wünscht. Zudem hält die AOK-Chefin die telefonische Krankschreibung weiterhin für ein gutes Mittel. Ein Blick auf gesellschaftliche Trends. Die Zahl der Adoptionen in Deutschland sinkt seit Jahren kontinuierlich, während gleichzeitig die Anzahl der reproduktionsmedizinischen Behandlungen steigt. Experten sehen hierfür sowohl gesellschaftliche als auch rechtliche Gründe, die es erschweren, Kinder zur Adoption freizugeben oder zu vermitteln. Die politische Landschaft in Sachsen-Anhalt bleibt spannend. Die sogenannte Brandmauer zu extremen Parteien wird dort diskutiert. Kritiker meinen, diese Ausgrenzung könne der radikalisierten AfD auch als Schutzschild dienen, indem sie davon profitiert, als Außenseiter wahrgenommen zu werden. Nach der bevorstehenden Wahl müssen die anderen Parteien strategisch überlegen, ob diese Taktik langfristig haltbar ist. Kommen wir nun zum Sport. Zum Fußball. Im Transferticker gibt es Bewegung. Der Medizincheck von Christopher Nkunku wird für Dienstag erwartet. Das könnte den Weg für einen großen Wechsel ebnen. Außerdem ist es offiziell. Florian Wekeser wechselt zu Fortuna Düsseldorf und Sturm Graz hat die Verpflichtung von Leonhard Matoschi bekannt gegeben. Vom Handball. Eine tragische Geschichte aus dem Handball. Der einstige Olympiasieger und Rekordnationalspieler Frank-Michael Wahl, der 354 Länderspiele bestritt, erlitt einen Schlaganfall, der sein Leben auf tragische Weise veränderte. 0,8 Sekunden entschieden über sein Schicksal. Nun feiert Wahl seinen 70. Geburtstag und setzt neue Prioritäten, abseits der einstigen fehlenden Würdigung im vereinten Deutschland. Das war der Überblick für den Moment.
2: Das waren die Nachrichten. Und jetzt das Wetter bei uns.
4: Hallo, willkommen beim Wetter. Ich bin Janine. In der kommenden Nacht erwartet uns wechselhaftes Wetter. Die Temperaturen fallen dabei auf Tiefstwerte um 6 Grad. Planen Sie für den Abend also entsprechend warme Kleidung ein. Der Dienstag bringt uns dann überwiegend Regen mit sich. Die Temperaturen bewegen sich zwischen frischen 8 und milden 22 Grad. Das Regenrisiko liegt bei etwa 28%. Halten Sie also am besten einen Regenschirm bereit. Am Mittwoch bleibt es leider regnerisch. Die Temperaturen steigen leicht an und pendeln sich zwischen 12 und 22 Grad ein. Das Regenrisiko ist mit 25% ähnlich wie am Vortag. Es bleibt also feucht. So viel zum Wetter. Es geht nun zurück ins Studio.

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0: Es ist 2 Uhr.
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4: Hallo. Am Mikrofon ist Jonas mit den aktuellen Nachrichten. Hier sind die Meldungen im Überblick. Wir beginnen mit den aktuellen politischen Entwicklungen. Die AfD und ihre Positionierung zur CDU sorgt weiterhin für Diskussionen. Insider meinen, man müsse Weidel dafür danken, dass sie unmissverständlich klargemacht hat, was die AfD ist und was sie vorhat. Nämlich die CDU nicht nur nicht zu koalieren, sondern vielmehr zu vernichten. Damit kann niemand mehr behaupten, man habe nicht gewusst, woran man ist. Aus unserem Deutschland-Live-Blog erreicht uns die Nachricht, dass die Linkspartei in Sachsen-Anhalt ihr Auftaktprogramm präsentiert hat. Spitzenkandidaten fordern eine Umverteilung des Geldes. Interessant ist hierbei, dass sich CDU-Politiker Laschet eine Lösung mit Hilfe der Linkspartei wünscht.